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1: Mówi Warszawa, mówi Polskie Radio. Aus dem noch bewölkten Warschau begrüßt Sie Joachim Ciecierski an diesem Freitag. Schön, dass Sie dabei sind. Vor 82 Jahren erhoben sich die Soldaten der polnischen Heimatarmee gegen die deutschen Besatzer. 63 Tage lang kämpften sie um die Freiheit Warschaus, in der Hoffnung, dass die Rote Armee der eingeschlossenen Stadt zu Hilfe kommen würde. Doch diese Hilfe blieb aus. Nach der Niederschlagung des Aufstands zerstörten die Nationalsozialisten Warschau nahezu vollständig. Hunderttausende Menschen verloren ihr Leben. Die polnische Hauptstadt lag in Trümmern. Angesichts dieses ungeheuren Ausmaßes an Leid und Zerstörung stellt sich bis heute eine zentrale Frage. War der Warschauer Aufstand gerechtfertigt? Zuerst aber die Nachrichten. Polens Präsident Karol Nawrocki hat zum ersten Jahrestag seiner Amtseinführung eine positive Bilanz seiner bisherigen Amtszeit gezogen. Bei einer Veranstaltung vor dem Präsidentenpalast in Warschau am Donnerstag erklärte er, er wolle die Stimme aller Polinnen und Polen sein. Außerdem hat Nawrocki der Ukraine weitere Unterstützung im Kampf gegen Russland zugesichert. Es liegt im Interesse Polens, dass die Ukraine und die ukrainischen Soldaten möglichst erfolgreich gegen die postsowjetische Russische Föderation kämpfen und sie so weit wie möglich von Polen fernhalten. Sollen sie dort die Sowjets töten, die sie angegriffen haben? Das schmerzt uns Polen nicht, sagte der Präsident. Zugleich machte Nawrocki deutlich, dass die Unterstützung Kiews Grenzen habe. Zum strategischen Interesse Polens gehört auch, dass in Warschau und in Polen keine Bandera-Flaggen wehen, sagte Nawrocki mit Blick auf Symbole ukrainischer Nationalisten aus der Zeit des Zweiten Weltkriegs. Mit Blick auf die Beziehungen zu den USA forderte Nawrocki Fortschritte beim Aufbau einer dauerhaften amerikanischen Militärpräsenz in Polen. Die ukrainische Botschaft hat die Schändung eines Denkmals für Kämpfer der ukrainischen Aufstandsarmee UPA im ostpolnischen Dorf Liski scharf verurteilt. In einer am Donnerstagabend veröffentlichten Erklärung sprach die Botschaft von einem weiteren Akt des Vandalismus gegen eine ukrainische Gedenkstätte. Unbekannte hätten das Denkmal beschädigt und damit dessen Charakter als Erinnerungsort verletzt. Das Monument erinnert an UPA-Kämpfer, die im Februar 1946 im Kampf gegen die Rote Armee ums Leben kamen. Die diplomatische Vertretung äußerte sich zudem besorgt über eine aus ihrer Sicht zunehmende Zahl feindseliger Vorfälle gegen Ukrainer in Polen. Das Denkmal war bereits mehrfach Ziel von Beschädigungen. Im vergangenen Jahr wurde der Gedenkstein unter anderem mit weißer und roter Farbe besprüht. In Polen beginnen die Vorbereitungen für den Besuch von Papst Leo XIV. Der Besuch ist für das Jahr 2028 geplant. Der genaue Termin der Reise steht noch nicht fest. Drei Päpste haben Polen bisher insgesamt 11-mal besucht.

besucht. Johannes Paul II. Kam 9-mal nach Polen, Benedikt der 16. besuchte das Land 2006 und Papst Franziskus reiste 2016 anlässlich des Weltjugendtags nach Polen. Schwere Gewitter mit außergewöhnlich großem Hagel haben im Nordosten Polens erhebliche Schäden verursacht. Besonders betroffen waren die Regionen Ermland und Masuren, wo sogenannte Superzellen über das Gebiet zogen. Nach Angaben der Feuerwehr wurden Dächer beschädigt, Autoscheiben zerstört und örtlich die Stromversorgung unterbrochen. Auf Fotos und Videos in sozialen Netzwerken sind beschädigte Fahrzeuge mit eingeschlagenen Scheiben sowie durchlöcherte Hausdächer zu sehen. Neben dem Hagel brachten die Gewitter heftige Regen und schwere Sturmböen. Und soweit die Meldungen beim Polnischen Rundfunk. Weiter geht es mit der Presseschau. Im Gespräch mit der Rzeczpospolita kritisierte General und Kommentator Roman Polko das polnische Warnsystem nach dem Vorfall mit einem russischen Marschflugkörper, der vor wenigen Tagen im Osten Polens eingeschlagen war. Im Interview erklärt der frühere Grom-Kommandeur, dass polnische Kampfflugzeuge gestartet seien, als russische Raketen und Drohnen Kurs auf die polnische Grenze nahmen. Die Bewohner der Grenzregionen hätten jedoch zuvor keine Warnung erhalten. Man hätte die Menschen informieren können, dass eine solche Gefahr besteht. Stattdessen wurde der Alarm erst 5 Minuten danach ausgelöst, als eine der Raketen bereits auf polnischem Gebiet eingeschlagen war und keine Gefahr mehr darstellte, beklagt sich Polko. Ein Alarm sollte so früh ausgelöst werden, dass die Menschen noch reagieren können und wüssten, wie viel Zeit ihnen bleibe. Der General kritisiert auch den Inhalt der Warnmeldungen. Selbst die SMS, die vorbereitet, aber letztlich nicht verschickt wurde, habe nur allgemeine Formulierungen enthalten. Luftgefahr. Beachten Sie weitere Mitteilungen und folgen Sie den Anweisungen der örtlichen Behörden. Sowas vermittle keinerlei konkrete Informationen. Wie Polko betont, sollten die Bewohner der Grenzregionen konkrete Warnungen erhalten. Seiner Ansicht nach sollte Polen von den ukrainischen Erfahrungen lernen, um sein Warnsystem möglichst wirksam zu gestalten. Wir leben im 21. Jahrhundert, verfügen über künstliche Intelligenz und können zahlreiche Warnmeldungen vorbereiten, die je nach Region gezielt an die Menschen verschickt werden, heißt es im Blatt. In der Ukraine lässt sich auf Karten verfolgen, aus welcher Richtung die Angriffswaffen kommen. Man kann erkennen, ob es sich um Drohnen handelt, die ihr Ziel erst in 2 oder 3 Stunden erreichen, oder um ballistische Raketen. Und genau deshalb glaubt Polko, dass das Regierungszentrum für Sicherheit den jüngsten Vorfall nicht zufriedenstellend bewältigt habe, lesen wir in der Rzeczpospolita. China dränge zunehmend auf ein Ende des Krieges zwischen Russland und der Ukraine. Jakub Mielnik schreibt im Wochenmagazin Wprost, dass Peking dabei auch befreundete Staaten Russlands als Vermittler einsetze. Demnach soll der kasachische Präsident Russlands Diktator Wladimir Putin vor kurzem zu einem Ende des Krieges gegen die Ukraine gedrängt haben. Wie wir lesen, signalisiere Peking nicht zum ersten Mal Unzufriedenheit über den Verlauf des Krieges gegen den Westen, den Russland in der Ukraine führe. China unterstütze Putin zwar weiterhin, vermeide jedoch, die politischen Kosten einer möglichen russischen Niederlage mitzutragen. Ein Scheitern Moskaus würde nach Ansicht des Autors auch die internationale Position Pekings belasten. Anzeichen dafür, dass Putin die Kontrolle über den Krieg verliere, seien nicht nur in China, sondern auch in den USA zu erkennen. Die US-Regierung scheine zunehmend einzusehen, dass ihre Hoffnungen auf einen Neustart der Beziehungen zu Russland auf Kosten der Ukraine kaum Aussicht auf Erfolg hätten. Der in Washington lange kühl behandelte ukrainische Präsident sei zuletzt von US-Präsident Donald Trump ungewöhnlich herzlich empfangen worden. Volodymyr Zelensky kehrte mit Zusagen über eine deutliche Stärkung der ukrainischen Luftverteidigung sowie mit lobenden Worten Trumps aus Washington zurück. Noch vor wenigen Monaten hatte Trump ihn im Oval Office scharf kritisiert. Wie der Autor abschließend schreibt,
hätten Trump und sein Umfeld nach mehr als einem Jahr erfolgloser

0: Versuche, Putin entgegenzukommen, offenbar erkannt, dass ein möglicher Neustart der Beziehungen zu Russland den Vereinigten Staaten mehr schade als nutze. Vielen Wählern des rechten Lagers schwindet zunehmend die Motivation. Selbst die engagiertesten Anhänger würden sich inzwischen von den Politikern abwenden, die sie noch vor kurzem unterstützt haben, schreibt Jacek Liziniewicz für das konservative und oppositionsnahe Portal Niezależna. Der Autor erinnert an den Präsidentschaftswahlkampf. Damals habe der heutige Kandidat der von Recht und Gerechtigkeit angeführten Opposition für das Amt des Ministerpräsidenten, Przemysław Czarnek, einem Wähler entgegnet, er tue niemandem einen Gefallen, wenn er sich zu Hause über Polen streite. Wer aus Enttäuschung über Andrzej Duda, Karol Nawrocki oder irgendeinen fetten Kater aufhöre, sich einzusetzen, werde Polen verlieren. Nach der Spaltung der PiS würden diese Worte jedoch wie ein bitterer Scherz wirken. Die Politiker des rechten Lagers würden zeigen, dass sie selbst nicht dem Weg folgen, den sie ihren Anhängern empfohlen hätten. Zwar würden sie weiterhin viel über Polen und die Gefährdung der Souveränität sprechen, am Ende würden sie sich doch über Posten und persönliche Einflüsse zerstreiten. Denn worum geht es bei dem Konflikt innerhalb der PiS? Sicher nicht um grundlegende politische Überzeugungen, unterschiedliche Vorstellungen von der Rolle Polens oder einen Streit über Werte. Vielmehr handelt es sich um einen Machtkampf um Ämter, sowohl um künftige als auch um derzeitige, sowie um den Ausbruch persönlicher Feindschaften. Hinzu komme, dass der Konflikt ausgerechnet in einer Phase eskaliere, in der der Premierminister Donald Tusk eine seiner schwersten Imagekrisen seit 2023 erlebe. Liziniewicz glaube daher, vielen Wählern des rechten Lagers schwinde inzwischen die Motivation. Selbst die engagiertesten Anhänger würden sich von den Politikern abwenden, die sie noch vor kurzem unterstützt haben. Angesichts der gegenseitigen Angriffe verlieren sie den Glauben an das politische Narrativ. Offenbar sei die Bedrohung für Polen nicht so groß, wenn sich ihre Partei vor allem mit sich selbst beschäftige. Ein solches Denken führe in die Irre und ende mit einer Niederlage. Und dabei gehe es nicht nur darum, dass Politiker verlieren, Polen werde verlieren, lautet Niziniewiczs Fazit auf Niezależna. Und soweit die Presseschau. 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Die Widerständer kämpften gegen die deutschen Besatzungstruppen 63 Tage, bevor sie angesichts der aussichtslosen Situation kapitulierten. Die Hauptstadt wurde nach der militärischen Auflehnung fast völlig von den Nazis zerstört. Es sollte aber ganz anders kommen. Anfangs verzeichnete die Heimatarmee Erfolge. Man rechnete damit, dass die Kämpfe einige Tage dauern werden, bis zum Anrücken der Roten Armee. Aber Stalin hat es den Deutschen erlaubt, den Aufstand zu unterdrücken. Am 1. August 1944 brach in Polen der Warschauer Aufstand aus. Zu den Waffen gegriffen haben damals 25.000 Soldaten der polnischen Untergrundarmee, Armia Krajowa. Die Widerständer kämpften gegen die deutschen Besatzungstruppen 63 Tage, bevor sie angesichts der aussichtslosen Situation kapitulierten. Die Hauptstadt wurde nach der militärischen Auflehnung fast völlig von den Nazis zerstört. Es sollte aber ganz anders kommen. Anfangs verzeichnete die Heimatarmee Erfolge. Man rechnete damit, dass die Kämpfe einige Tage dauern werden, bis zum Anrücken der Roten Armee. Aber Stalin hat es den Deutschen erlaubt, den Aufstand zu unterdrücken. Im Studio begrüße ich unseren Kommentator Janusz Stitzner. Herr Stitzner, wieso brach der Aufstand aus?
1: Ich denke, er brach deswegen aus, weil die Mehrheit der Soldaten der Heimatarmee, der Untergrundarmee und die Mehrheit der Warschauer Bevölkerung ihn wollten. Es gibt immer wieder, die Frage wird aufgeworfen, war das nicht sinnlos, so einen Aufstand anzufangen? Am Ende eine völlig zerstörte Stadt, 200.000 tote Warschauer, etwa 16.000 tote Soldaten der Heimatarmee.
0: Aber war es das wert?
1: Natürlich eine berechtigte Frage, aber wir können sie nur beantworten aus der Situation damals heraus. Das ist das fünfte Jahr der deutschen Besatzung in Polen. Dessen, was überhaupt also passiert ist, während dieser Besatzungszeit, braucht man nicht mehr groß zu schildern. Einer, ich würde sagen, vor allem tiefen Demütigung der Menschen, die hier leben in diesem Land, nicht? Wo sie zu, also verurteilt sind, als Menschen zweiter Klasse, unter Menschen zu leben. Die Heimatarmee

0: Armee, die polnische Armee im Untergrund, die der polnischen Regierung im Exil untersteht, der legalen Regierung Polens, bereitet sich seit 4 Jahren darauf vor. Alles, was sie tut, geht darauf hinaus, diesen Aufstand zu beginnen. In der Situation, wenn die deutschen Truppen zurückweichen müssen und die Russen noch nicht da sind. Ja? Und man hofft auch, damals war eine realistische Perspektive, die sich nicht erfüllt hat, dass es zu einer Situation kommen kann wie 1918. Deutschland implodiert. Die Führung der Heimatarmee sah das kommen nach dem Attentat auf Hitler. Es ist zwar misslungen, aber man sagte, wenn sie schon anfangen, gegenseitig umzubringen, dann ist wahrscheinlich dieses Deutschland schon langsam am Ende. Die Russen kommen näher. Wir wollen die Deutschen verdrängen, besiegen, während ihres Rückzugs und die sowjetischen Truppen als der Hausherr hier begrüßen, damit sie und ein freies Polen errichten.
1: Wieso weigerten sich die Sowjets, den Aufständischen Hilfe zu leisten?
0: Für Stalin hatte damals schon in seinem Tross polnische Kommunisten, die ihm völlig hörig waren und das vor Augen das Ziel der Errichtung eines kommunistischen polnischen Staates. Er wollte mit der Exilregierung nicht mehr und mit der Heimatarmee nicht mehr verhandeln. Er wollte aus Polen ein kommunistisches Land machen. Etappenweise Volksdemokratie hieß es am Anfang, aber 1948 begann dann richtig der Stalinismus. Und für diese Heimatarmee war das wie eine griechische Tragödie. Egal, was ich tue, es endet mit dem Tod. Ja? Das heißt, bricht der Aufstand nicht aus, heißt es, sie haben den Aufstand nicht gewagt, sie haben letztendlich durch ihre Untätigkeit Hitler unterstützt. Bricht der Aufstand aus, dann heißt es, er ist ohne Verständigung mit der Sowjetarmee oder mit der sowjetischen Führung ausgebrochen. Er ist ein Aufstand gewesen, der nur der Machtübernahme durch die Bürgerlichen diente. Und deswegen, die Heimatarmee hatte eigentlich jede Wahl, war eine schlechte Wahl. Der Aufstand ist dann ausgebrochen am 1. August 1944, als man dachte, die Deutschen befinden sich wirklich auf dem Rückzug. Während dieser Zeit stabilisierte sich die Front und Stalin verlangsamte den Vormarsch. Erst der Prager Brückenkopf auf der anderen Seite der Weichsel wurde erst Mitte September eingenommen und dann standen ab Mitte September die russischen Truppen auf dem anderen Weichselufer und schauten nochmal 2 Wochen zu, bis der Aufstand endgültig unterging. Die Intensität der Kämpfe in Warschau glich der Intensität der Kämpfe in Stalingrad oder um die Eroberung Berlins 1945. Die Stadt wurde praktisch zu einem großen Teil zerstört und das, was Sie gesagt haben, am Ende kam die Kapitulation am 3. Oktober 1944. Die Aufständischen durften als Kriegsgefangene in Gefangenschaft gehen. Sie wurden hier nicht mehr als Banditen behandelt, die vor Ort erschossen werden. Diese Menschen gingen also in die Kriegsgefangenschaft. Die Bevölkerung wurde aus Warschau vertrieben. Die Stadt stand leer. Oktober, November, Dezember bis 16. Januar 1945, 3,5 Monate lang war sie menschenleer und die deutschen Brand- und Zerstörungskommandos vernichteten die Stadt planmäßig, das heißt zündeten ganze Straßenzüge an, die noch standen und dann sprengten die Ruinen. Wenn Sie sich vorstellen, am 17. kommen über die Weichsel die Russen, sie befreien in Anführungsstrichen ein Ruinenfeld, ist ja niemand dort mehr da. So, am 16. Januar, einen Tag vorher, wird noch die städtische Bibliothek in Warschau angezündet und in die Luft gesprengt. Die Zerstörungen sind gigantisch. Und natürlich möchte Stalin letztendlich, dass mit deutschen Händen Leute eliminiert werden, die sowieso im Widerstand geleistet hätten. Ja, darin besteht die ganze Tragödie. Und natürlich die Tatsache, dass man darüber nicht sprechen kann. Der Warschauer Aufstand in der Kette der großen nationalen Aufstände in Polen ein wichtiges Glied, das letzte Glied bis jetzt, nicht wahr? Der Kościuszko-Aufstand, der November-Aufstand, der Januar-Aufstand, dann kommen die Aufstände in Großpolen 1918 und die schlesischen Aufstände und der Warschauer Aufstand 1944. Das ist also die Kette der Aufstände. Und einerseits eine deutliche Markierung dessen, dass Polen sich in seinem Freiheitskampf nicht unterdrücken lässt und bis zum letzten kämpft. Und zweitens eine Warnung für die Zukunft.
1: Für die Zukunft. Denn die Entstehung der Freiheitsbewegung Solidarność ist eine Schlussfolgerung aus dem, was geschehen ist. Vielleicht sollten wir keine bewaffneten Aufstände mehr machen, sondern auf friedlichem Wege unsere Freiheit erreichen.
0: Wenn Sie sich vorstellen, Jaruzelski verhängt am 13. Dezember 81 das Kriegsrecht und es passiert nicht so wie in Deutschland, dass eine RAF in den Untergrund geht oder eine IAA wie in Irland, die dann Bomben legt, die auf Polizisten schießt, die Polizeistationen überfällt, die einen Bürgerkrieg anzettelt, sondern diese Solidarność erweist sich angeblich als schwach, sie lässt sich überraschen, verhaften, internieren, aber am Endeffekt dieser friedliche Widerstand mit Flugblättern, mit Parolen, mit Demonstrationen,

0: mit anderen Formen des friedlichen Protestes bringt ein System des Kommunismus zum Einsturz. Und das ist auch eine Lehre aus dem Warschauer Aufstand gewesen. Deswegen zelebrieren wir ihn so. Deswegen ist er so wichtig für unsere Identität, nicht nur für die Lebenden, sondern für die Nachkommen. Ich denke, der große Anteilnahme der Warschauer Bevölkerung zeigte, dass für viele Menschen immer noch ein Bedürfnis ist.
1: Trotz Niederlage ist der Warschauer Aufstand Polens stolz. Wenn Sie in Warschau sind oder einen Ausflug in die Hauptstadt planen, dann sollten Sie unbedingt das Museum des Warschauer Aufstandes besuchen. Janusz Schüssner, vielen Dank für Ihren Kommentar.

0: 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Viktor Smyk sammelt seit über 45 Jahren und damit mehr als ein halbes Leben lang alte Gebrauchsgegenstände. In seiner kleinen Heimatstube im oberschlesischen Mnichus bei Ožimek hat er sie untergebracht. Allesamt erzählen sie die Geschichte von den zwei Gesichtern des technischen Fortschritts und die Geschichte einer Liebe. Marie Baumgarten berichtet.
1: So manches Sammlerherz wird bei dem Anblick von Viktor Smyks Heimatstube höher schlagen. So ziemlich alles, was antik anmutet, ist hier zu finden und füllt das ganze Zimmer. Mehr als 40 Jahre Sammlerleidenschaft stecken hierin. Vieles davon hat Smyk vom Flohmarkt aus Holland mitgebracht. Das Lieblingsstück seiner Sammlung ist ein altes Bügeleisen, das tatsächlich noch aus Eisen gegossen wurde. Das ist aber nicht aus Holland. Es stammt aus dem Jahr 1880. Es ist das Bügeleisen meiner Uroma und die gab es ihrer Tochter, bis es schließlich zu meiner Mutter kam. Und meine Mutter sagte mir, ich solle es als Erinnerungsstück an mich nehmen. Deshalb fühle ich eine besondere Verbundenheit zu dem Bügeleisen. So viele Generationen hat es überdauert. Viktor Smyk stellt das Familienerbstück zurück in die Glasvitrine, die ihm Schutz gibt. Dann weist er mit einem Fingerzeig auf eine andere Ecke des Raumes, wo ein paar alte Leisten stehen, ebenfalls aus Gusseisen gefertigt. Erinnerungsstücke an jene beschwerlichen Tage, als der Schuster jeden einzelnen Schuh per Hand hergestellt hat. Heute eine exquisite Seltenheit, die ihren Preis hat. Jetzt werden Schuhe maschinell hergestellt, serienmäßig. Früher musste ein Schuhmacher die Schuhe nageln und nähen, damit der Mensch bequem gehen kann. Viktor Smyk ist 71 Jahre alt und lebt in dem rund 130 Einwohnerörtchen Mnichus bei Malapane. 26

0: 20 Jahre lang, von 1985 bis 2011, war er hier Gemeindevorsteher. Seine kleine Heimatstube gehört zu seinem Elternhaus. Die Anfänge der Heimatstube gehen in das Jahr 1975 zurück. Alles beginnt durch einen Zufall und es ist Ehefrau Anna Smick, die den Stein ins Rollen bringt. Und zwar mit einem alten russischen Geldstück von 1877.
1: Jak się dostałam do Mnichusa po weselu w czerwcu 1970.
0: Nach Mnichus bin ich nach meiner Hochzeit gekommen, im Juni 1973 ins Haus der Schwiegereltern. 1975 habe ich begonnen, hinter der Scheune einen Garten anzulegen und dabei habe ich 5 Kopeken ausgegraben. Die habe ich meinem Mann gezeigt und so hat alles angefangen. Seitdem sammelt mein Mann alles, was alt ist, das gefällt ihm.
1: Tak, mój mąż się to wciągnął od tej 5 kopiek. Zaczął wszystko zbierać, co stare, to mu się to podobało.
0: Kennengelernt haben sich die Smicks vor über 50 Jahren. In diesem Jahr steht die goldene Hochzeit an. Nicht immer ist es leicht gewesen, besonders für Anna Smick. Die heutige Heimatstube ist früher einmal ein Stall gewesen, mit Kühen, ihren kleinen Kälbern und Schweinen. Anna Smick schmeißt den Betrieb gut 20 Jahre lang mit den Kindern allein, denn ihr Mann hatte Arbeit in Deutschland und Holland. Wenn ich früher aus Deutschland zurückkam, warf sie mir vor, Schrott hast du mitgebracht anstatt Süßigkeiten. Ich habe gesagt, Schatz, du kannst doch in Polen mittlerweile alles kaufen.
2: Przecież jest. Ja tu chomikuję, jak to się tak po prostu mówi, żeby te dzieci nasze, czy raczej dzieci już nie, bo dzieci już...
0: Ich hamstere das, damit unsere Kinder, naja, unsere Kinder sind schon groß, aber damit unsere Enkel und Urenkel sehen können, wie früher gearbeitet wurde. Das hat auch viel Kraft gekostet. Mein Schwager ist Tischler, der hat jetzt für alles Maschinen. Und das Problem ist, der Mensch hat sich von der Arbeit entfernt.
2: A to... To może sobie gdzieś postawić na przy ścianie, na jakiejś półce i popatrzeć, jak kiedyś ludzie machali tymi heblikami, prawda? I siłę, bo to musiał siłę wydać. Człowiek bardziej jest oddalony od tej roboty.
0: Die Entfremdung von Mensch und Arbeit beklagte bereits Mitte des 19. Jahrhunderts Ökonom und Philosoph Karl Marx. Dass früher alles besser gewesen sein soll, eine romantische Illusion. Ihr zu erliegen, da scheint der Mensch wohl nicht drum herum zu kommen, sobald er ein gewisses Alter erreicht hat. Manchmal aber erkennt er doch, Fortschritt kann auch gut sein.
2: Kupiliśmy po weselu z żoną tą wirówkę, którą tu jest.
0: Nach der Hochzeit habe ich meiner Frau diese Schleuder gekauft, damit sie die Wäsche nicht mit der Hand auswringen musste, so wie früher die alten Omas. Die haben sich damit die Gelenke kaputt gemacht.
2: Stawy w tej rękach. To była też mordinga dla takiej kobiety, która była w domu tą gospodynią i pracowała.
0: Ich bin meiner Frau sehr dankbar, dass sie mir geholfen hat, dass sie die Geschichte lebendig gemacht hat. Sie hat mir sehr geholfen. In jeder Ehe gibt es Sonnenschein und Regen, aber die Liebe, die ist am wichtigsten. Viktor Smick fährt noch immer regelmäßig ins Ausland, um ausgesuchte Sammlerstücke zu erwerben. Seine Frau hat Verständnis.

Und mit dieser romantischen Geschichte sind wir schon am Ende unserer Sendung. Haben Sie ein wunderschönes und entspanntes Wochenende. Am Mikrofon war Joachim Cicierski. Do usłyszenia.

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1: 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Sie hören den Auslandsdienst des Polnischen Rundfunks. Heute ist Samstag, der 8. August. Am Mikrofon begrüßt Sie Jakub Kukla. Mit Gedenkveranstaltungen hat Warschau diese Woche an die Opfer des Wola-Massakers erinnert. In den ersten Augusttagen, kurz nach Ausbruch des Warschauer Aufstands 1944, haben die deutschen Besatzer innerhalb weniger Tage schätzungsweise 15 bis zu sogar 60.000 Zivilisten ermordet. Niemand wurde verschont, auch Frauen und Kinder wurden erschossen. In der heutigen Sendung sprechen wir über denjenigen, der hinter diesem Verbrechen stand, dafür aber nie verurteilt wurde.

0: Dr. Philipp Marti, Historiker, Autor des Buches Der Fall Rheinefahrt. Guten Tag.
1: Guten Tag.
0: Ich weiß, dass Sie diese Frage schon mehrmals gehört haben oder sogar bei jedem Gespräch hören, aber ich muss sie dennoch stellen. Wieso hat sich ein Schweizer Historiker gerade für Heinz Rheinefahrt interessiert?
1: Schon als Jugendlicher habe ich ein starkes Interesse entwickelt, primär am Nationalsozialismus. Das war damals geschichtskulturell sehr präsent in ganz vielen TV-Dokumentationen namentlich.

0: Und ich habe dieses Interesse mitgenommen in meiner Studienzeit und ich habe reine Fahrt, also ich bin ihm in einer studentischen Arbeit begegnet. Am Rand hat er da eine Rolle gespielt und von da an hatte ich ihn in meinem Kopf, er war auf meinem Radar. Und einige Jahre später habe ich mein Dissertationsprojekt in Angriff genommen und ich hatte die Idee, eine Täterbiografie zu schreiben. Ich wusste noch nicht welche und da ist mir der Name Reinefahrt wieder in den Sinn gekommen und ich habe erste Recherchen angestellt und habe dann realisiert, dass es keine wissenschaftliche Monographie über ihn gibt. Und das im Vergleich zu der Dimension seines Verbrechens und zu seiner historischen Rolle hat mich dann sehr fasziniert und angezogen, mich damit zu beschäftigen. Und die Motivation war dann sehr groß, dieses Projekt in Angriff zu nehmen.
1: Könnte man sagen, dass Hans Reinefahrt ein klassischer, ein typischer Nazi war, der sich von einem Staatsdienst in Uniform große Karriere erhofft hat?
0: Nicht direkt, also er war ganz sicher ein Nazi, er war völkisch gesinnt, schon zu sein, also in seinen Studienzeiten ist er damit in Kontakt gekommen und hat sich der Bewegung angeschlossen. Er hat aber nicht von Anfang an den Staatsdienst gesucht, er hat zunächst als Rechtsanwalt und Notar gearbeitet, also er hat da auch finanziell war in einer sehr guten Situation und er ist erst während dem Krieg hauptberuflich in den Staatsdienst eingetreten. Er hat einen Mentor, das war Kurt Alüge, der Chef der deutschen Ordnungspolizei, mit dem er immer verbunden war und trotzdem war er dann erst während des Kriegs so weit, dass er sich entschlossen hat, hauptberuflich in den SS- und Polizeiapparat einzutreten.
1: Was hat er während des Zweiten Weltkrieges getan, gemacht?
0: Also er ist interessanterweise 1939 als quasi normales Mitglied der Wehrmacht in den Krieg eingetreten, ist zum Leutnant befördert worden, hat sich Tapferkeitsauszeichnungen erworben. Durch Kriegsverletzungen, Erfrierungen ist er aus dem aktiven Dienst ausgeschieden, wurde von da an von Kurt Alüge gefördert und in Verwaltungspositionen befördert. Namentlich war er im Protektorat Böhmen und Mähren, war er Generalinspektor der Verwaltung. Und er wurde dann von Himmler 1943 zum höheren SS- und Polizeiführer im sogenannten Reichsgau Wartheland berufen. Und in diese Funktion ist er dann im Sommer 1944 auch abkommandiert worden nach Warschau.
1: Anfang August wurde er nach Warschau versetzt. War seine Aufgabe, war sein Befehl klar, zu helfen, den Aufstand niederzuschlagen?
0: Das war so und es wurde auch ein allgemeiner Bevölkerungsvernichtungsbefehl an ihn herangetragen durch Himmler persönlich und er hat diesen Auftrag ja dann auch ausgeführt und am 5. und auch noch am 6. August die Massaker von Wola und anderen Stadtteilen maßgeblich zu verantworten.
1: Wieso hat er sich für eine solch drastische Methode entschlossen?
0: Ich muss kurz zurückfragen, die reine Methode des Tötens ist ja das eine, aber eigentlich die wichtige Frage ist die, warum er in diese Position gelangt ist. Ich denke, er war völkisch gesinnt, er war ein überzeugter Nationalsozialist. Er war auch ein Karrierist. Ich denke, dass der Warschauer Aufstand für ihn eine Gelegenheit war, in Erscheinung zu treten und endlich auch in einem sehr prominenten Sinn wirksam zu sein und wirksam zu erscheinen. Also es war ja damit mit dieser Entsendung nach Warschau war ein Wechsel verbunden von Verwaltungsaufgaben hin zu militärischen Aufgaben. Und er war eine militärische Natur und dieser Auftrag hat ihm sehr entsprochen.
1: Das heißt, er hat seinen Einsatz hier in Warschau als eine Karrierestufe gesehen?
0: Das wäre zu vereinfacht gesagt. Also ganz sicher ist die ideologische Prägung einmal die wichtigste Grundlage für seine Taten. Das ist unzweifelhaft. Aber das ist auch in der Forschungsdiskussion sehr etabliert, dass die Ideologie auch eine Gelegenheit braucht, um wirksam werden zu können. Und der Krieg bietet den Kontext, die militärische Entwicklung bietet Gelegenheiten, die vorher so nicht absehbar waren. Und natürlich war es ein Karriereschritt, man kann das schon so nennen, aber es war

0: sicher auch in seinem Empfinden eine Auszeichnung und auch eine Pflicht, diesem Auftrag nachzukommen. Also er war ganz sicher auch ein pflichtbewusster Mensch, der seine Aufgaben gut und zur Zufriedenheit seiner Vorgesetzten ausführen wollte.
1: Wie ist es dazu gekommen, dass das Kriegsende und die Gefangenschaft für Rheinefahrt zu einem Neuanfang der Karriere wurden?
0: Das, also ist eine lange Geschichte für sich. Also ich versuche es mal auf einen ganz wichtigen Punkt zu reduzieren. Rheinefahrt hatte ein Auftreten, das nicht demjenigen eines Nazi-Verbrechers entsprach, wie man es sich in der frühen Nachkriegsgesellschaft in Deutschland vorgestellt hat. NS-Verbrecher, das waren aus deutscher Sicht damals KZ-Schergen, zwielichtige, schmierige, schmutzige Gestalten, Helfershelfer, auch kriminelle Naturen. Und Rheinefahrt hat ja ein sehr großbürgerliches, ein auch so gentlemanhaftes Auftreten. Er war zwar trotz seiner Karriere auch immer sehr höflich, bescheiden, er war zugänglich für alle Menschen. Und dieses Auftreten hat den Menschen imponiert. Und das ist der eine Teil, der symbolische, der Persönlichkeitsteil. Dann ist die unmittelbare historische Situation in Schleswig-Holstein, wo er dann gelebt hat. Das ist Zusammenbruch, Not, Elend, Verzweiflung, dringender Bedarf an Haus, Essen, einfach alles, was existenziell ist. Und Rheinefahrt war dann zweifelsohne fähig in dem Sinn als Beamter. Also er war jemand, der angepackt hat, jemand, der auch eben durch seine Persönlichkeit versöhnend gewirkt hat, der die Menschen geeinigt hat, hinter dem man sich auch zusammenschließen konnte. Und in der Gemengelage war es nicht, bei weitem nicht zu oberst auf der Prioritätenliste, vergangenes Unrecht zu sühnen, anzuklagen, sondern man wollte so schnell wie möglich zur Tagesordnung übergehen, so schnell wie möglich aus der unmittelbaren Not herausfinden. Und Rheinefahrt hat da voll in diese Zeit gepasst mit seinen Kompetenzen und seiner Art.
1: Man wollte halt nach vorne schauen. Wir sprechen gleich über Schleswig-Holstein und die Bedeutung dieser Region, aber erklären Sie bitte kurz, wie das Denazifizierungsverfahren im Falle von Rheinefahrt verlaufen ist.
0: Eigentlich sind es drei Schritte. Der erste Schritt ist das pure Überleben für ihn und der Umstand, dass er nicht nach Polen ausgeliefert worden ist. Und das hängt damit zusammen, dass er in einer ganz frühen Zeit des Kalten Krieges mit den Amerikanern zusammengearbeitet hat, geheimdienstlich. Das waren nicht langfristige, nicht ganz so intensive Kontakte, aber er war doch zumindest von den Amerikanern angeworben. Und das führte dazu, dass er nicht mehr ausgeliefert wurde an Polen nach einer gewissen Zeit, obwohl die amerikanischen Behörden und auch die britischen Besatzungsbehörden, in deren Zone er gelebt hat, in Schleswig-Holstein, die haben sich bewusst, dass die Nicht-Auslieferung wohl der falsche Entscheid gewesen war. Aber er ließ sich nicht mehr rückgängig machen, weil die geheimdienstliche Zusammenarbeit dann doch schon zu intensiv gewesen war, sodass man es immer als Sicherheitsrisiko tituliert hat, ihn nicht mehr auszuliefern. Man hatte Bedenken, es war einfach zu spät, ihn noch auszuliefern aus Sicht der Amerikaner und Briten. Das ist der erste Teil der Geschichte und dann kommt der zweite Teil, auch noch vor der Entnazifizierung eigentlich. Das war in der britischen Besatzungszone, gab es zwingend vor der Entnazifizierung das sogenannte Spruchgerichtsverfahren. Das betraf alle Menschen, die in der NS-Zeit einer verbrecherischen Organisation angehört hatten, also bei denen der Vorwurf des Organisationsverbrechens zu überprüfen war. Und da hat er auch wiederum sich verkauft als eben der er auch war in seinem Auftreten, als bescheiden, als höflich, als entschlossen, als ein Mann mit Rückgrat. Er hat dazu auch eine Geschichte verwendet und umgeschrieben, die sich ganz am Ende des Krieges abgespielt hat. Das war die Besetzung der Stadt Küstrin, damals deutsche Stadt Küstrin, heute ist sie auch polnisch. Und da war er als Festungskommandant entsandt und hat dort den Ausbruch befohlen seiner Besatzung entgegen eines ausdrücklichen Führerbefehls von Adolf Hitler. In Tat und Wahrheit musste er von seinen Offizieren gedrängt werden, dazu auszubrechen. Er hätte in Nibelungentreue festgehalten an diesem Halt

0: Befehl von Hitler. Er wurde dann dazu gedrängt und hat schlussendlich gesagt, okay, machen wir das halt, brechen wir aus. So kam er dann auch mit dem Leben davon. Und diese Geschichte dann im Nachhinein opportunistisch zu seinen Gunsten umgeschrieben und halt eben gesagt, er sei das gewesen mit seinem Rückgrat, mit seinem Charakter, mit seiner Charakterstärke, hätte er sich diesem Führerbefehl entgegengestellt, hätte den Ausbruch befohlen. Und solche, ja, solche Nuancen, solche Geschichten waren in einer, so einem Beurteilungsschema halt entscheidend. Und man muss ja auch wissen, dass diese Spruchgerichtsverfahren, wie dann auch die Entnazifizierung, das waren ja Massenverfahren. Und man muss auch daran denken, wie begrenzt die personellen Ressourcen waren. Also das musste schnell gehen, sollte nicht zu kompliziert ablaufen. Man wollte schnell zur Tagesordnung übergehen. Man war überfordert, personell, zeitlich überfordert und hat dann auch nicht so genau hingeschaut. Und als er dann im Spruchgerichtsverfahren freigesprochen worden war, also im Wesentlichen ja von seiner SS-Mitgliedschaft eigentlich entlastet, zwar formell hat man dann juristisch so anerkannt, er war Teil der SS, aber halt nicht so richtig, weil er, wie er sagte, dann eben ja, so zufällig hineingerutscht ist oder indirekt. So war er freigesprochen und mit diesem Freispruch war dann die eigentliche Entnazifizierung, ich will nicht sagen eine Formsache, aber war doch nur noch ein relativ kurzer Weg im Vergleich zu dem Weg, den er schon zurückgelegt hatte. Also das war diese drei Abschnitte, Überleben, Spruchgericht, Entnazifizierung, das war sicher mal die Grundlage für seine Karriere. Und dann konnte er loslegen, also dann war er entlastet. Er war Teil der Sylter Gesellschaft, er war ja seit den 1920er Jahren dort als Feriengast, jeweils zu Besuch im Sommer, obwohl er ursprünglich aus der ehemaligen DDR, also hat dort gewohnt, gebürtig aus Gnesen. Also er war nicht von dort, aber hat seit langen Jahren dort immer wieder, war er dort, hat sich dort aufgehalten und so hat er sich dann eingelebt, er hat sich eingearbeitet in die Gesellschaft von Sylter, hat sich Anerkennung erworben und es ist eine sehr symbolische Zeit, in der man auch im Streben danach, sich zu entlasten als deutsche Gesellschaft, hat man, weil ja die Verbrechen trotzdem offensichtlich waren, hat man ja eine Trennung gemacht zwischen einer kleinen Clique oder einer klar fassbaren Gruppe von Verbrechen und Verantwortlichen, zwar Hitler, Himmler, SS, oder? Und alle anderen durften sich entlastet fühlen. Und so war es eben ganz entscheidend, dass Rainerfahrt sich nicht als so richtigen SS-Mann dargestellt hat, dann auch in der Sylter Bevölkerung, sondern als Militär. Es war immer noch eine sehr militärisch geprägte Zeit, es waren ja die gleichen militaristischen Orientierungen, die man während dem Krieg auch noch hatte. Die Menschen waren ja nicht total verändert wegen ein paar Jahren. Und wenn jemand dann, so wie er, mit der Tapferkeitsauszeichnung, dem Ritterkreuz aufgetreten ist, aber halt trotzdem bescheiden und höflich und eben für alle zugänglich, das hat enorm Eindruck gemacht bei der Bevölkerung.
1: Kurz noch zu der Entnazifizierung. Den Personalmangel kann ich verstehen, aber wir sprechen doch von einem hohen Offizier der SS, der dennoch den Behörden einreden konnte. Er hatte einen nur begrenzten Einfluss auf die Wirklichkeit. Das ist schon eine Errungenschaft, muss man sagen, in Anführungszeichen, selbstverständlich. Wie wichtig für den Nachkriegsneuanfang von Rainerfahrt war die mentale Atmosphäre in Schleswig-Holstein nach dem Krieg?
0: Es war natürlich sehr wichtig, die Notsituation, der drängende Bedarf, auch einfach im Leben einen Tag nach dem anderen zu bestreiten, also zu essen zu haben, Infrastruktur aufzubauen, die Verwaltung in Gang zu bringen, das Nordseebad Sylt, das ja total am Boden lag, wieder aufzurichten, den Tourismus wieder aufzubauen. Das war einfach die Motivation in der damaligen Zeit und nicht Schulddiskurse und nicht juristische Erwägungen, sondern einfach, was braucht es jetzt ganz unmittelbar, damit wir weiterkommen, damit wir leben können und damit es uns bald einmal besser geht.
1: Später hat man noch versucht, die Kriegszeit von Rainer Fahrt zu durchleuchten ergebnislos.

0: aus? Wieso sind diese Versuche gescheitert?
1: Also kurz gesagt, auf der einen Seite haben die Staatsanwälte keineswegs die Absicht gehabt, so ihn in quasi Nazi-Kompanei-Manier freizusprechen auf eine sehr plumpe Art, sondern im Gegenteil, die waren ganz beflissen, die wollten ihre Arbeit gründlich und richtig machen, vom deutschen Beamte. Und man kann in den Akten nachlesen, wie zerrissen die Beamten waren, dass sie einerseits diese Indizien gesammelt haben und

0: Staatsanwalt einem anderen schreibt, überliefert in den Akten, aber es kann doch nicht sein, er kommt sogar mit dem Fahrrad zum Verhör und ist so höflich, das kann einfach nicht sein. Man war zum damaligen Zeitpunkt offenbar, oder die Leute waren nicht bereit, diesen scheinbaren Widerspruch zusammenzubringen. Das war ganz wichtig. Und dann aber auch ganz sicher das deutsche Strafrecht, das auch wieder so vereinfacht gesagt, juristischer Schuldspruch ist nicht gleich historischer Schuldspruch. Was von einem Historiker als Beweis gewertet wird für ein historisches Verbrechen, ist für einen Juristen, für einen Strafrechtler kein Ausreichend oder nicht zwingend ausreichend. Und es musste im Prinzip nachgewiesen werden, schriftlich oder durch eindeutige Zeugenaussagen, dass von oberster Stelle im Dritten Reich über reine Fahrt zu den untergeordneten Offizieren bis hin dann zu den Soldaten dieser Erschießungsbefehl lückenlos, also nicht nur weitergeleitet, sondern es musste lückenlos überliefert werden und bewiesen werden, dass diese Befehle dann so weitergegeben wurden. Oder anders gesagt, man musste nachweisen können, dass der Soldat X, der dann die Menschen umgebracht hat in der Straße, über mehrere Stationen hinweg dann von reine Fahrt beauftragt worden war. Und das konnte man nicht, weil es halt Lücken gab. Und so hat man ihn dann freigesprochen.
1: War das Ihrer Ansicht nach ein Ausrutscher der deutschen Justiz, der deutschen Nachkriegsjustiz, oder doch ein Beispiel für einen allgemeineren Mechanismus?
0: Das ist für mich noch schwierig zu beurteilen, weil ich halt nur beschränkt mit einer vergleichenden Perspektive gearbeitet habe. Es war ganz sicher nicht ein Ausnahmefall. Es war ein spezieller Fall durch die Karriere von Heinz Reinefahrt, durch seine politische Laufbahn. Es war speziell, weil seine historische Rolle war nicht eindeutig SS und nicht eindeutig militärisch, sondern beides. Und von daher ist sein Fall schon in dem Sinn einzigartig, aber rein theoretisch oder intellektuell gesprochen ist ja jeder Fall einzigartig und durch die Gesamtheit aller Fälle fügt sich das Bild zusammen, aber sicher ist in seinem Fall, oder das historische Urteil ist in seinem Fall besonders tragisch und vernichtend, dass er freigesprochen worden ist, aber es hat es gegeben, es gab vergleichbare Täter, die ebenfalls unbescholten oder juristisch, also unbescholten, einfach juristisch, nein, muss ich korrigieren, einfach juristisch nicht belangt wurden oder nie verurteilt wurden. Übrigens war Reinefahrt dann zwar nicht angeklagt, aber nach allem, was man weiß, war er ja unglücklich, also er hat gelitten in seiner letzten Lebensphase, das entschuldigt nichts, aber er war dann, also sein Leben war nicht mehr in Ordnung. Und er hat, bis am Ende hatte, war er sehr verbittert darüber, wie man mit ihm umgegangen ist. Also er hat kein Verständnis dafür gehabt, für diese Anklage und für die, auch also wie man ihn dann öffentlich auch aus dem Verkehr gezogen hat. Diese Perspektive hatte er nicht. Er war nicht froh um die Nicht-Anklage, sondern eigentlich im Gegenteil verbittert, dass man überhaupt ihn so weit belangt hat.
1: Das heißt, er hatte gar keine Gewissensbisse?
0: Nein, einerseits sicherlich ideologisch und andererseits auch, weil er im Selbstverständnis dieser Zeit militärisch Befehle werden befolgt. Und das war natürlich schon, oder, eine spezielle Situation. Es war ja nicht ein normaler militärischer Einsatz, sondern in dem Sinn eine Partisanbekämpfung im damaligen Wortgebrauch. Polnischer Widerstand, keine, wie soll ich sagen, offizielle Armee, oder? Also das war noch einmal ganz anders gedeutet damals. Sogenannte, also zitieren Sie mich da richtig, sogenannte Partisanenbekämpfung, das wurde natürlich noch einmal defensiver beurteilt. Und ja gut, das ist schwierig, Häuserkampf, Warschau, Angriffe aus dem Hinterhalt und eine solche Situation, das war auch einfacher für ihn, mit dieser Situation des Kampfes dann zu seiner Verteidigung zu argumentieren.
1: Haben Sie Ihr Buch auch auf Sylt vorgestellt?
0: Das habe ich ja, es war im Sommer 2014, ja dann sind viele Sachen kulminiert.

0: Einerseits ist mein Buch erschienen im Mai 2014, andererseits war lokal, kam die Aufarbeitung in Gang, erinnerungskulturell. Und in Sylt fand eine Auseinandersetzung statt mit Heinz Reinefarth. Und man hat sich entschieden, eine Mahntafel anzubringen am Rathaus von Westerland, der größten Stadt von Sylt, wo man ja einfach Reinefarth benannt hat als Täter und sich distanziert und um Vergebung bittet bei den Opfern. Und da haben Veranstaltungen stattgefunden. Es ist ja dann auch eine Sylter politische Delegation von Westerland nach Warschau gereist. In diesen Tagen, da war ich dann auch dabei, wo sich die Bürgermeisterin damals von Westerland, also von Sylt, in Warschau auch erklärt hat und um Vergebung gebeten hat, stellvertretend für die Verbrechen von Reinefarth.
1: Zum ersten Mal ist damals die Delegation aus Sylt nach Warschau gekommen. Hat sie die Kulmination der Diskussion und der Auseinandersetzung damals im Jahr 2014 doch ein bisschen überrascht, 70 Jahre nach dem Warschauer Aufstand?
0: Die Frage wurde mir noch nie gestellt. Überrascht würde ich sagen in der Rückblende nicht, weil ich Monate schon bevor im Sommer 2014 diese Kulmination stattfand, auch Kenntnis erhielt. Das war im Zusammenhang mit der Finanzierung für meine Publikation. Das ist ja eine normale Situation für einen Doktoranden nach dem Abschluss, eine Finanzierung für das Buch zu finden. Und da habe ich die Gemeinde Sylt relativ mutig angefragt. Und das war dann, also es hat dann zusammengewirkt. Ich habe dann so mitbekommen, dass die Diskussion stattfindet durch E-Mails, die man mir geschickt hat, und dass es kontrovers ist und dass nicht alle politischen Lager auf Sylt gleich damit umgehen wollen. Und so habe ich das mitbekommen, dass ich das dann kontinuierlich gesteigert bis hin dann zum Sommer 2014. Und dass ich dann die Wochen auf Sylt war und in Warschau, da war ich eigentlich schon Monate vorher quasi hineingewachsen und ich war nicht mehr total überrascht, dass es dann so öffentlichkeitswirksam war.
1: Wir haben mit der meistgestellten Frage angefangen, beendet haben wir das Gespräch mit einer Frage, die Sie noch nie gehört haben. Wir haben ein Gleichgewicht erreicht. Dr. Philipp Marti, Historiker, vielen Dank.
0: Danke Ihnen. Danke ganz herzlich.

Das waren die Themen der Woche aus Warschau. 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Jakub Kukla, tschüss und auf Wiederhören. Do usłyszenia.

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1: 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Heute ist Samstag, der 8. August. Am Mikrofon begrüßt Sie Jakub Kukla. Mit Gedenkveranstaltungen hat Warschau diese Woche an die Opfer des Wola-Massakers erinnert. In den ersten Augusttagen, kurz nach Ausbruch des Warschauer Aufstands 1944, haben die deutschen Besatzer innerhalb weniger Tage schätzungsweise 15 bis zu sogar 60.000 Zivilisten ermordet.

Niemand wurde verschont, auch Frauen und Kinder wurden erschossen. In der heutigen Sendung sprechen wir über denjenigen, der hinter diesem Verbrechen stand, dafür aber nie verurteilt wurde.

0: Dr. Philipp Marti, Historiker, Autor des Buches Der Fall Rainerfahrt. Guten Tag.
1: Guten Tag.
0: Ich weiß, dass Sie diese Frage schon mehrmals gehört haben oder sogar bei jedem Gespräch hören, aber ich muss sie dennoch stellen. Wieso hat sich ein Schweizer Historiker gerade für Heinz Rainerfahrt interessiert?
1: Schon als Jugendlicher habe ich ein starkes Interesse entwickelt, primär am Nationalsozialismus. Das war damals geschichtskulturell sehr präsent in ganz vielen TV-Dokumentationen namentlich. Und ich habe dieses Interesse mitgenommen in meiner Studienzeit und ich habe Rainerfahrt, also ich bin ihm in einer studentischen Arbeit begegnet. Am Rand hat er da eine Rolle gespielt und von da an hatte ich ihn in meinem Kopf, er war auf meinem Radar. Und einige Jahre später habe ich mein Dissertationsprojekt in Angriff genommen und ich hatte die Idee, eine Täterbiografie zu schreiben. Ich wusste noch nicht welche und da ist mir der Name Rainerfahrt wieder in den Sinn gekommen und ich habe erste Recherchen angestellt und habe dann realisiert, dass es keine wissenschaftliche Monographie über ihn gibt. Und das im Vergleich zu der Dimension seines Verbrechens und zu seiner historischen Rolle hat mich dann sehr fasziniert und angezogen, mich damit zu beschäftigen. Und die Motivation war dann sehr groß, dieses Projekt in Angriff zu nehmen.
0: Könnte man sagen, dass Heinz Rainerfahrt ein klassischer, ein typischer Nazi war, der sich von einem Staatsdienst in Uniform große Karriere erhofft hat?
1: Nicht direkt, also er war ganz sicher ein Nazi, er war völkisch gesinnt, schon zu sein, also in seinen Studienzeiten ist er damit in Kontakt gekommen und hat sich der Bewegung angeschlossen. Er hat aber nicht von Anfang an den Staatsdienst gesucht, er hat zunächst als Rechtsanwalt und Notar gearbeitet, also er hat da auch finanziell war er in einer sehr guten Situation und er ist erst während dem Krieg hauptberuflich in den Staatsdienst eingetreten. Er hat einen Mentor, das war Kurt Alüge, der Chef der deutschen Ordnungspolizei, mit dem er immer verbunden war und trotzdem war er dann erst während des Kriegs so weit, dass er sich entschlossen hat, hauptberuflich in den SS- und Polizeiapparat einzutreten.
0: Was hat er während des Zweiten Weltkrieges getan, gemacht?
1: Also er ist interessanterweise 1939 als quasi normales Mitglied der Wehrmacht in den Krieg eingetreten, ist zum Leutnant befördert worden, hat sich Tapferkeitsauszeichnungen erworben. Durch Kriegsverletzungen, Erfrierungen ist er aus dem aktiven Dienst ausgeschieden, wurde von da an von Kurt Alüge gefördert und in Verwaltungspositionen befördert. Namentlich war er im Protektorat Böhmen und Mähren, war er Generalinspektor der Verwaltung. Und er wurde dann von Himmler 1943 zum höheren SS- und Polizeiführer im sogenannten Reichsgau Wartheland berufen. Und in diese Funktion ist er dann im Sommer 1944 auch abkommandiert worden nach Warschau.
0: Anfang August wurde er nach Warschau versetzt. War seine Aufgabe, war sein Befehl klar, zu helfen, den Aufstand niederzuschlagen?
1: Das war so und es wurde auch eben allgemeiner Bevölkerungsvernichtungsbefehl an ihn herangetragen durch Himmler persönlich und er hat diesen Auftrag ja dann auch ausgeführt und am 5. und auch noch am 6. August die Massaker von Wola und anderen Stadtteilen maßgeblich zu verantworten.
0: Wieso hat er sich für eine solch drastische Methode entschlossen?
1: Ich muss kurz zurückfragen, die reine Methode des Tötens ist ja das eine, aber eigentlich die wichtige Frage ist die, warum er in diese Position gelangt ist. Ich denke, er war völkisch gesinnt, er war ein überzeugter Nationalsozialist. Er war auch ein Karrierist. Ich denke, dass der Warschauer Aufstand für ihn eine Gelegenheit war, in Erscheinung zu treten und endlich auch in einem sehr prominenten Sinn wirksam zu sein und wirksam zu erscheinen. Also es war ja

0: Mit dieser Entsendung nach Warschau war ein Wechsel verbunden von Verwaltungsaufgaben hin zu militärischen Aufgaben. Und er war eine militärische Natur und dieser Auftrag hat ihm sehr entsprochen.
1: Das heißt, er hat seinen Einsatz hier in Warschau als eine Karrierestufe gesehen?
0: Das wäre zu vereinfacht gesagt. Also ganz sicher ist die ideologische Prägung einmal die wichtigste Grundlage für seine Taten. Das ist unzweifelhaft. Aber das ist auch in der Forschungsdiskussion sehr etabliert, dass die Ideologie auch eine Gelegenheit braucht, um wirksam werden zu können. Und der Krieg bietet den Kontext, die militärische Entwicklung bietet Gelegenheiten, die vorher so nicht absehbar waren. Und natürlich war es ein Karriereschritt, man kann das schon so nennen, aber es war sicher auch in seinem Empfinden eine Auszeichnung und auch eine Pflicht, diesem Auftrag nachzukommen. Also er war ganz sicher auch ein pflichtbewusster Mensch, der seine Aufgaben gut und zur Zufriedenheit seiner Vorgesetzten ausführen wollte.
1: Wie ist es dazu gekommen, dass das Kriegsende und die Gefangenschaft für Rheinefahrt zu einem Neuanfang der Karriere wurden?
0: Das ist eine lange Geschichte für sich. Also ich versuche es mal auf einen ganz wichtigen Punkt zu reduzieren. Rheinefahrt hatte ein Auftreten, das nicht demjenigen eines Nazi-Verbrechers entsprach, wie man es sich in der frühen Nachkriegsgesellschaft in Deutschland vorgestellt hat. NS-Verbrecher, das waren aus deutscher Sicht damals KZ-Schergen, zwielichtige, schmierige, schmutzige Gestalten, Helfershelfer, auch kriminelle Naturen. Und Rheinefahrt hat ja ein sehr großbürgerliches, ein auch so gentlemanhaftes Auftreten. Er war zwar trotz seiner Karriere auch immer sehr höflich, bescheiden, er war zugänglich für alle Menschen und dieses Auftreten hat den Menschen imponiert. Und das ist der eine Teil, der symbolische, der Persönlichkeitsteil. Dann ist die unmittelbare historische Situation in Schleswig-Holstein, wo er dann gelebt hat. Das ist Zusammenbruch, Not, Elend, Verzweiflung, dringender Bedarf an Haus, Essen, einfach alles, was existenziell ist. Und Rheinefahrt war dann zweifelsohne fähig in dem Sinn als Beamter. Also er war jemand, der angepackt hat, jemand, der auch eben durch seine Persönlichkeit versöhnend gewirkt hat, der die Menschen geeinigt hat, hinter dem man sich auch zusammenschließen konnte. Und in der Gemengelage war es nicht, bei weitem nicht zu oberst auf der Prioritätenliste, vergangenes Unrecht zu sühnen, anzuklagen, sondern man wollte so schnell wie möglich zur Tagesordnung übergehen, so schnell wie möglich aus der unmittelbaren Not herausfinden. Und Rheinefahrt hat da voll in diese Zeit gepasst mit seinen Kompetenzen und seiner Art.
1: Man wollte halt nach vorne schauen. Wir sprechen gleich über Schleswig-Holstein und die Bedeutung dieser Region. Aber erklären Sie bitte kurz, wie das Denazifizierungsverfahren im Falle von Rheinefahrt verlaufen ist.
0: Eigentlich sind es drei Schritte. Der erste Schritt ist das pure Überleben für ihn und der Umstand, dass er nicht nach Polen ausgeliefert worden ist. Und das hängt damit zusammen, dass er in einer ganz frühen Zeit des Kalten Krieges mit den Amerikanern zusammengearbeitet hat, geheimdienstlich. Das waren nicht langfristige, nicht ganz so intensive Kontakte, aber er war doch zumindest von den Amerikanern angeworben. Und das führte dazu, dass er nicht mehr ausgeliefert wurde an Polen nach einer gewissen Zeit, obwohl die amerikanischen Behörden und auch die britischen Besatzungsbehörden, in deren Zone er gelebt hat, in Schleswig-Holstein, die haben sich bewusst, dass die Nicht-Auslieferung wohl der falsche Entscheid gewesen war. Aber er ließ sich nicht mehr rückgängig machen, weil die geheimdienstliche Zusammenarbeit dann doch schon zu intensiv gewesen war, sodass man es immer als Sicherheitsrisiko tituliert hat, ihn nicht mehr auszuliefern. Man hatte Bedenken, es war einfach zu spät, ihn noch auszuliefern aus Sicht der Amerikaner und Briten. Das ist der erste Teil der Geschichte und dann kommt der zweite Teil, auch noch vor der Entnazifizierung eigentlich. Das war in der britischen Besatzungszone, gab es zwingend vor der Entnazifizierung das sogenannte Spruchgerichtsverfahren. Das betraf alle Menschen.

0: die in der NS-Zeit einer verbrecherischen Organisation angehört hatten, also bei denen der Vorwurf des Organisationsverbrechens zu überprüfen war. Und da hat er auch wiederum sich verkauft als eben der, der er auch war in seinem Auftreten, als bescheiden, als höflich, als entschlossen, als ein Mann mit Rückgrat. Er hat dazu auch eine Geschichte verwendet und umgeschrieben, die sich ganz am Ende des Krieges abgespielt hat. Das war die Besetzung der Stadt Küstrin, damals deutsche Stadt Küstrin, heute ist sie auch polnisch. Und da war er als Festungskommandant entsandt und hat dort den Ausbruch befohlen seiner Besatzung entgegen eines ausdrücklichen Führerbefehls von Adolf Hitler. In Tat und Wahrheit musste er von seinen Offizieren gedrängt werden, dazu auszubrechen. Er hätte in Nibelungentreue festgehalten an diesem Haltebefehl von Hitler. Er wurde dann dazu gedrängt und hat schlussendlich gesagt, okay, machen wir das halt, brechen wir aus. So kam er dann auch mit dem Leben davon. Und diese Geschichte dann im Nachhinein opportunistisch zu seinen Gunsten umgeschrieben und halt eben gesagt, er sei das gewesen mit seinem Rückgrat, mit seinem Charakter, mit seiner Charakterstärke, hätte er sich diesem Führerbefehl entgegengestellt, hätte den Ausbruch befohlen. Und solche Nuancen, solche Geschichten waren in einer so einem Beurteilungsschema halt entscheidend. Und man muss ja auch wissen, dass diese Spruchgerichtsverfahren, wie dann auch die Entnazifizierung, das waren ja Massenverfahren. Und man muss auch daran denken, wie begrenzt die personellen Ressourcen waren. Also das musste schnell gehen, sollte nicht zu kompliziert ablaufen. Man wollte schnell zur Tagesordnung übergehen. Man war überfordert, personell, zeitlich überfordert und hat dann auch nicht so genau hingeschaut. Und als er dann im Spruchgerichtsverfahren freigesprochen worden war, also im Wesentlichen ja von seiner SS-Mitgliedschaft eigentlich entlastet, zwar formell hat man dann juristisch so anerkannt, er war Teil der SS, aber halt nicht so richtig, weil er, wie er sagte, dann eben ja, so zufällig hineingerutscht ist oder indirekt. So war er freigesprochen und mit diesem Freispruch war dann die eigentliche Entnazifizierung, ich will nicht sagen eine Formsache, aber war doch nur noch ein relativ kurzer Weg im Vergleich zu dem Weg, den er schon zurückgelegt hatte. Also das war diese drei Abschnitte, Überleben, Spruchgericht, Entnazifizierung, das war sicher mal die Grundlage für seine Karriere. Und dann konnte er loslegen, also dann war er entlastet. Er war Teil der Sylter Gesellschaft, er war ja seit den 1920er Jahren dort als Feriengast, jeweils zu Besuch im Sommer, obwohl er ursprünglich aus der ehemaligen DDR, also hat dort gewohnt, gebürtig aus Gnesen. Also er war nicht von dort, aber hat seit langen Jahren dort immer wieder, war er dort, hat sich dort aufgehalten und so hat er sich dann eingelebt. Er hat sich eingearbeitet in die Gesellschaft von Sylter, hat sich Anerkennung erworben und es ist eine sehr symbolische Zeit, in der man auch im Streben danach, sich zu entlasten als deutsche Gesellschaft, hat man, weil ja die Verbrechen trotzdem offensichtlich waren, hat man ja eine Trennung gemacht zwischen einer kleinen Clique oder einer klar fassbaren Gruppe von Verbrechen und Verantwortlichen, es war Hitler, Himmler, SS, oder? Und alle anderen durften sich entlastet fühlen. Und so war es eben ganz entscheidend, dass Rainefahrt sich nicht als so richtigen SS-Mann dargestellt hat, dann auch in der Sylter Bevölkerung, sondern als Militär. Es war immer noch eine sehr militärisch geprägte Zeit, es waren ja die gleichen militaristischen Orientierungen, die man während dem Krieg auch noch hatte. Die Menschen waren ja nicht total verändert wegen ein paar Jahren. Und wenn jemand dann, so wie er, mit der Tapferkeitsauszeichnung, dem Ritterkreuz aufgetreten ist, aber halt trotzdem bescheiden und höflich und eben für alle zugänglich, das hat enorm Eindruck gemacht bei der Bevölkerung.
1: Kurz noch zu der Entnazifizierung. Den Personalmangel kann ich verstehen, aber wir sprechen doch von einem hohen Offizier der SS, der dennoch den Behörden einreden konnte. Er hatte einen nur begrenzten Einfluss auf die Wirklichkeit. Das ist

0: schon eine Errungenschaft, muss man sagen, in Anführungszeichen, selbstverständlich. Wie wichtig für den Nachkriegsneuanfang von Rheinerfahrt war die mentale Atmosphäre in Schleswig-Holstein nach dem Krieg?
1: Es war natürlich sehr wichtig, die Notsituation, der drängende Bedarf auch einfach im Leben einen Tag nach dem anderen zu bestreiten, also zu essen zu haben, Infrastruktur aufzubauen, die Verwaltung in Gang zu bringen, das Nordseebad Sylt, das ja total am Boden lag, wieder aufzurichten, den Tourismus wieder aufzubauen. Das war einfach die Motivation in der damaligen Zeit und nicht Schulddiskurse und nicht juristische Erwägungen, sondern einfach, was braucht es jetzt ganz unmittelbar, damit wir weiterkommen, damit wir leben können und damit es uns bald einmal besser geht.
0: Später hat man noch versucht, die Kriegszeit von Rheinerfahrt zu durchleuchten, ergebnislos. Wieso sind diese Versuche gescheitert?
1: Also kurz gesagt, auf der einen Seite haben die Staatsanwälte keineswegs die Absicht gehabt, so ihn in quasi Nazi-Kompanie-Manier freizusprechen auf eine sehr plumpe Art, sondern im Gegenteil, die waren ganz beflissen, die wollten ihre Arbeit gründlich und richtig machen, es waren deutsche Beamte. Und man kann in den Akten nachlesen, wie zerrissen die Beamten waren, dass sie einerseits diese Indizien gesammelt haben und auf der anderen Seite durch den persönlichen Eindruck von Rheinerfahrt eigentlich nicht glauben konnten, dass das wirklich so war. Es hat nicht zusammengepasst, die historischen Fakten und Indizien einerseits und das Auftreten von ihm andererseits hat nicht zusammengepasst. Es gibt eine Stelle, in der ein Staatsanwalt einem anderen schreibt, überliefert in den Akten, aber es kann doch nicht sein, er kommt sogar mit dem Fahrrad zum Verhör und ist so höflich, das kann einfach nicht sein. Man war zum damaligen Zeitpunkt offenbar, oder die Leute waren nicht bereit, diesen scheinbaren Widerspruch zusammenzubringen. Das war ganz wichtig und dann aber auch ganz sicher das deutsche Strafrecht, das auch wieder so vereinfacht gesagt, juristischer Schuldspruch ist nicht gleich historischer Schuldspruch. Was von einem Historiker als Beweis gewertet wird für ein historisches Verbrechen, ist für einen Juristen, für einen Strafrechtler kein ausreichend oder nicht zwingend ausreichend. Und es musste im Prinzip nachgewiesen werden, schriftlich oder durch eindeutige Zeugenaussagen, dass von oberster Stelle im Dritten Reich über Rheinerfahrt zu den untergeordneten Offizieren bis hin dann zu den Soldaten dieser Erschießungsbefehl lückenlos, also nicht nur weitergeleitet, sondern eben es musste lückenlos überliefert werden und bewiesen werden, dass diese Befehle dann so weitergegeben wurden. Oder anders gesagt, man musste nachweisen können, dass der Soldat X, der dann die Menschen umgebracht hat in der Straße, über mehrere Stationen hinweg dann von Rheinerfahrt beauftragt worden war. Und das konnte man nicht, weil es halt Lücken gab. Und so hat man ihn dann freigesprochen.
0: War das Ihrer Ansicht nach ein Ausrutscher der deutschen Justiz, der deutschen Nachkriegsjustiz oder doch ein Beispiel für einen allgemeineren Mechanismus?
1: Das ist für mich noch schwierig zu beurteilen, weil ich halt nur beschränkt mit einer vergleichenden Perspektive gearbeitet habe. Es war ganz sicher nicht ein Ausnahmefall. Es war ein spezieller Fall durch die Karriere von Heinz Rheinerfahrt, durch seine politische Laufbahn. Es war speziell, weil seine historische Rolle war nicht eindeutig SS und nicht eindeutig militärisch, sondern beides. Und von daher ist sein Fall schon in dem Sinn einzigartig, aber rein theoretisch oder intellektuell gesprochen ist ja jeder Fall einzigartig und durch die Gesamtheit aller Fälle fügt sich das Bild zusammen, aber sicher ist in seinem Fall, oder das historische Urteil ist in seinem Fall besonders tragisch und vernichtend, dass er freigesprochen worden ist, aber es hat es gegeben, es gab vergleichbare Täter, die ebenfalls unbescholten oder juristisch, also unbescholten, einfach juristisch, nein, muss ich korrigieren, einfach juristisch nicht belangt wurden oder nie verurteilt wurden. Übrigens war Rheinerfahrt dann zwar nicht angeklagt, aber nach allem, was man weiß, war er ja unglücklich, also er hat gelitten in seiner letzten Lebensphase, das entschuldigt.

nichts, aber er war dann, also sein Leben war nicht mehr in Ordnung und er hat, bis am Ende hatte, war er sehr verbittert darüber, wie man mit ihm umgegangen ist, dass er kein Verständnis dafür gehabt, für diese

0: verbittert, dass man überhaupt ihn so weit belangt hat.
1: Das heißt, er hatte gar keine Gewissensbisse?
0: Nein, einerseits sicherlich ideologisch und andererseits auch, weil er im Selbstverständnis dieser Zeit militärisch Befehle werden befolgt. Und das war natürlich schon, oder, eine spezielle Situation. Es war ja nicht ein normaler militärischer Einsatz, sondern in dem Sinn eine Partisanbekämpfung im damaligen Wortgebrauch. Polnischer Widerstand, keine, wie soll ich sagen, offizielle Armee, oder? Also das war noch einmal ganz anders gedeutet damals. Sogenannte, also zitieren Sie mich da richtig, sogenannte Partisanenbekämpfung, das wurde natürlich noch einmal defensiver beurteilt. Und ja gut, das ist schwierig, Häuserkampf, Warschau, Angriffe aus dem Hinterhalt und eine solche Situation, das war auch einfacher für ihn, mit dieser Situation des Kampfes dann zu seiner Verteidigung zu argumentieren.
1: Haben Sie Ihr Buch auch auf Sylt vorgestellt?
0: Das habe ich ja, es war im Sommer 2014, ja dann sind viele Sachen kulminiert. Einerseits ist mein Buch erschienen im Mai 2014, andererseits war lokal, kam die Aufarbeitung in Gang, erinnerungskulturell. Und in Sylt fand eine Auseinandersetzung statt mit Heinz Reinefahrt. Und man hat sich entschieden, eine Mahntafel anzubringen am Rathaus von Westerland, der größten Stadt von Sylt, wo man ja einfach Reinefahrt benannt hat als Täter und sich distanziert und um Vergebung bittet bei den Opfern. Und da haben Veranstaltungen stattgefunden. Es ist ja dann auch eine Sylter politische Delegation von Westerland nach Warschau gereist. In diesen Tagen, da war ich dann auch dabei, wo sich die Bürgermeisterin damals von Westerland, also von Sylt, in Warschau auch erklärt hat und um Vergebung gebeten hat, stellvertretend für die Verbrechen von Reinefahrt.
1: Zum ersten Mal ist damals die Delegation aus Sylt nach Warschau gekommen. Hat sie die Kulmination der Diskussion und der Auseinandersetzung damals im Jahr 2014 doch ein bisschen überrascht, 70 Jahre nachdem Warschau aufstand?
0: Die Frage wurde mir noch nie gestellt. Überrascht würde ich sagen in der Rückblende nicht, weil ich Monate schon bevor im Sommer 2014 diese Kulmination stattfand, auch Kenntnis erhielt. Das war im Zusammenhang mit der Finanzierung für meine Publikation. Das ist ja eine normale Situation für einen Doktoranden nach dem Abschluss, eine Finanzierung für das Buch zu finden. Und da habe ich die Gemeinde Sylt relativ mutig angefragt. Und das war dann, also es hat dann zusammengewirkt. Ich habe dann so mitbekommen, dass die Diskussion stattfindet durch E-Mails, die man mir geschickt hat und dass es kontrovers ist und dass nicht alle politischen Lager auf Sylt gleich damit umgehen wollen. Und so habe ich das mitgekommen, dass ich das dann kontinuierlich gesteigert bis hin dann zum Sommer 2014. Und dass ich dann die Wochen auf Sylt war und in Warschau, da war ich eigentlich schon Monate vorher quasi hineingewachsen und ich war nicht mehr total überrascht, dass es dann so öffentlichkeitswirksam war.
1: Wir haben mit der meistgestellten Frage angefangen, beendet haben wir das Gespräch mit einer Frage, die Sie noch nie gehört haben. Wir haben ein Gleichgewicht erreicht. Dr. Philipp Marti, Historiker, vielen Dank.
0: Danke Ihnen. Danke ganz herzlich.

Das waren die Themen der Woche aus Warschau. Das ganze Gespräch finden Sie unter auslandsdienst.pl. Jakub Kukla, tschüss und auf Wiederhören. 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